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2: 6:01.

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1: 5:30.

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1: 18 Minuten vor 2.

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2: 3 vor halb 3.

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2: 8 Minuten vor 3.

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2: 18 Minuten vor 5.

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2: Gleich 5:45.

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2: 6 nach 6.

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3: 2 vor halb 7.

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2: 7 Minuten vor 7.

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4: Für die Meldungen im Studio Michael Miem. Der Konflikt zwischen den USA und dem Iran spitzt sich weiter zu. In der siebten Angriffsnacht in Folge griffen die USA nach eigenen Angaben militärische Ziele im Iran an, während iranische Medien von Angriffen auf zivile Infrastruktur sprachen. Der Iran reagierte erneut mit Vergeltungsangriffen auf Ziele in der Golfregion. Betroffen waren unter anderem Kuwait und Bahrain. Zudem wurden Explosionen aus Saudi-Arabien und Jordanien gemeldet. Eine Entspannung der Lage ist derzeit nicht in Sicht. Die neuen staatlichen Kaufprämien für E-Autos werden zunehmend genutzt. Nach Angaben des Bundesumweltministeriums wurden bis Ende Juni bereits rund 54 Millionen Euro aus dem Förderprogramm ausgezahlt. Besonders gefragt sind allerdings keine deutschen Modelle, sondern Fahrzeuge des US-Herstellers Tesla und anderer ausländische Marken. Insgesamt stehen für die Förderung bis zu 3 Milliarden Euro zur Verfügung. Das Ministerium betont, dass die bisherigen Zahlen nur eine erste Momentaufnahme sind. Die Allianz dringt angesichts stark gestiegener Ersatzteilpreise auf günstigere Autoreparaturen. Der Versicherer fordert von den Autoherstellern reparaturfreundlichere Bauteile und von der Politik einfachere Regeln für Instandsetzungen. Nach Ansicht der Allianz werden viele Teile, etwa beschädigte Scheinwerfer, bislang unnötig komplett ersetzt statt repariert. Auch der Einsatz gebrauchter Ersatzteile soll künftig erleichtert werden. Ziel ist es, Reparaturkosten für Autofahrer und Versicherer zu senken. Jens Spahn gibt offenbar seinen Posten als Unionsfraktionschef auf. Das geht aus einem Schreiben des CDU-Politikers an die Mitglieder der Unionsfraktion hervor. Ihm sei bewusst geworden, dass sein persönliches Glück, gemeinsam mit seinem Partner eine Familie zu gründen, nicht vereinbar mit seinem politischen Amt sei, teilte Spahn in dem Schreiben mit. Hintergrund seines Rücktritts ist die Debatte um eine Leihmutterschaft, die der Unionsfraktionschef in Anspruch genommen hatte. Spahn selber hatte sich lange gegen Leihmutterschaftsmodelle ausgesprochen. An einem entsprechenden gesetzlichen Verbot in Deutschland war er als Minister maßgeblich beteiligt. Zuletzt hatte es massive Kritik an Spahn bis hin zu Rücktrittsforderungen aus den eigenen Reihen gegeben.
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2: Für die Meldungen im Studio Michael Miem. Der Konflikt zwischen den USA und dem Iran spitzt sich weiter zu. In der 7. Angriffsnacht in Folge griffen die USA nach eigenen Angaben militärische Ziele im Iran an, während iranische Medien von Angriffen auf zivile Infrastruktur sprachen. Der Iran reagierte erneut mit Vergeltungsangriffen auf Ziele in der Golfregion. Betroffen waren unter anderem Kuwait und Bahrain. Zudem wurden Explosionen aus Saudi-Arabien und Jordanien gemeldet. Eine Entspannung der Lage ist derzeit nicht in Sicht. Die neuen staatlichen Kaufprämien für E-Autos werden zunehmend genutzt. Nach Angaben des Bundesumweltministeriums wurden bis Ende Juni bereits rund 54 Millionen Euro aus dem Förderprogramm ausgezahlt. Besonders gefragt sind allerdings keine deutschen Modelle, sondern Fahrzeuge des US-Herstellers Tesla und andere ausländische Marken. Insgesamt stehen für die Förderung bis zu 3 Milliarden Euro zur Verfügung. Das Ministerium betont, dass die bisherigen Zahlen nur eine erste Momentaufnahme sind. Die Allianz dringt angesichts stark gestiegener Ersatzteilpreise auf günstigere Autoreparaturen. Der Versicherer fordert von den Autoherstellern reparaturfreundlichere Bauteile und von der Politik einfachere Regeln für Instandsetzungen. Nach Ansicht der Allianz werden viele Teile, etwa beschädigte Scheinwerfer, bislang unnötig komplett ersetzt statt repariert. Auch der Einsatz gebrauchter Ersatzteile soll künftig erleichtert werden. Ziel ist es, Reparaturkosten für Autofahrer und Versicherer zu senken. Jens Spahn gibt offenbar seinen Posten als Unionsfraktionschef auf. Das geht aus einem Schreiben des CDU-Politikers an die Mitglieder der Unionsfraktion hervor. Ihm sei bewusst geworden, dass sein persönliches Glück, gemeinsam mit seinem Partner eine Familie zu gründen, nicht vereinbar mit seinem politischen Amt sei, teilte Spahn in dem Schreiben mit. Hintergrund seines Rücktritts ist die Debatte um eine Leihmutterschaft, die der Unionsfraktionschef in Anspruch genommen hatte. Spahn selber hatte sich lange gegen Leihmutterschaftsmodelle ausgesprochen. An einem entsprechenden gesetzlichen Verbot in Deutschland war er als Minister maßgeblich beteiligt. Zuletzt hatte es massive Kritik an Spahn bis hin zu Rücktrittsforderungen aus den eigenen Reihen gegeben.
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4: Für die Meldungen im Studio Michael Miem. Der Konflikt zwischen den USA und dem Iran spitzt sich weiter zu. In der siebten Angriffsnacht in Folge griffen die USA nach eigenen Angaben militärische Ziele im Iran an, während iranische Medien von Angriffen auf zivile Infrastruktur sprachen. Der Iran reagierte erneut mit Vergeltungsangriffen auf Ziele in der Golfregion. Betroffen waren unter anderem Kuwait und Bahrain. Zudem wurden Explosionen aus Saudi-Arabien und Jordanien gemeldet. Eine Entspannung der Lage ist derzeit nicht in Sicht. Die neuen staatlichen Kaufprämien für E-Autos werden zunehmend genutzt. Nach Angaben des Bundesumweltministeriums wurden bis Ende Juni bereits rund 54 Millionen Euro aus dem Förderprogramm ausgezahlt. Besonders gefragt sind allerdings keine deutschen Modelle, sondern Fahrzeuge des US-Herstellers Tesla und anderer ausländische Marken. Insgesamt stehen für die Förderung bis zu 3 Milliarden Euro zur Verfügung. Das Ministerium betont, dass die bisherigen Zahlen nur eine erste Momentaufnahme sind. Die Allianz dringt angesichts stark gestiegener Ersatzteilpreise auf günstigere Autoreparaturen. Der Versicherer fordert von den Autoherstellern reparaturfreundlichere Bauteile und von der Politik einfachere Regeln für Instandsetzungen. Nach Ansicht der Allianz werden viele Teile, etwa beschädigte Scheinwerfer, bislang unnötig komplett ersetzt statt repariert. Auch der Einsatz gebrauchter Ersatzteile soll künftig erleichtert werden. Ziel ist es, Reparaturkosten für Autofahrer und Versicherer zu senken. Jens Spahn gibt offenbar seinen Posten als Unionsfraktionschef auf. Das geht aus einem Schreiben des CDU-Politikers an die Mitglieder der Unionsfraktion hervor. Ihm sei bewusst geworden, dass sein persönliches Glück, gemeinsam mit seinem Partner eine Familie zu gründen, nicht vereinbar mit seinem politischen Amt sei, teilte Spahn in dem Schreiben mit. Hintergrund seines Rücktritts ist die Debatte um eine Leihmutterschaft, die der Unionsfraktionschef in Anspruch genommen hatte. Spahn selber hatte sich lange gegen Leihmutterschaftsmodelle ausgesprochen. An einem entsprechenden gesetzlichen Verbot in Deutschland war er als Minister maßgeblich beteiligt. Zuletzt hatte es massive Kritik an Spahn bis hin zu Rücktrittsforderungen aus den eigenen Reihen gegeben.

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5: Für die Meldungen im Studio Michael Miem. Der Konflikt zwischen den USA und dem Iran spitzt sich weiter zu. In der siebten Angriffsnacht in Folge griffen die USA nach eigenen Angaben militärische Ziele im Iran an, während iranische Medien von Angriffen auf zivile Infrastruktur sprachen. Der Iran reagierte erneut mit Vergeltungsangriffen auf Ziele in der Golfregion. Betroffen waren unter anderem Kuwait und Bahrain. Zudem wurden Explosionen aus Saudi-Arabien und Jordanien gemeldet. Eine Entspannung der Lage ist derzeit nicht in Sicht. Die neuen staatlichen Kaufprämien für E-Autos werden zunehmend genutzt. Nach Angaben des Bundesumweltministeriums wurden bis Ende Juni bereits rund 54 Millionen Euro aus dem Förderprogramm ausgezahlt. Besonders gefragt sind allerdings keine deutschen Modelle, sondern Fahrzeuge des US-Herstellers Tesla und andere ausländische Marken. Insgesamt stehen für die Förderung bis zu 3 Milliarden Euro zur Verfügung. Das Ministerium betont, dass die bisherigen Zahlen nur eine erste Momentaufnahme sind. Die Allianz dringt angesichts stark gestiegener Ersatzteilpreise auf günstigere Autoreparaturen. Der Versicherer fordert von den Autoherstellern reparaturfreundlichere Bauteile und von der Politik einfachere Regeln für Instandsetzungen. Nach Ansicht der Allianz werden viele Teile, etwa beschädigte Scheinwerfer, bislang unnötig komplett ersetzt statt repariert. Auch der Einsatz gebrauchter Ersatzteile soll künftig erleichtert werden. Ziel ist es, Reparaturkosten für Autofahrer und Versicherer zu senken. Jens Spahn gibt offenbar seinen Posten als Unionsfraktionschef auf. Das geht aus einem Schreiben des CDU-Politikers an die Mitglieder der Unionsfraktion hervor. Ihm sei bewusst geworden, dass sein persönliches Glück, gemeinsam mit seinem Partner eine Familie zu gründen, nicht vereinbar mit seinem politischen Amt sei, teilte Spahn in dem Schreiben mit. Hintergrund seines Rücktritts ist die Debatte um eine Leihmutterschaft, die der Unionsfraktionschef in Anspruch genommen hatte. Spahn selber hatte sich lange gegen Leihmutterschaftsmodelle ausgesprochen. An einem entsprechenden gesetzlichen Verbot in Deutschland war er als Minister maßgeblich beteiligt. Zuletzt hatte es massive Kritik an Spahn bis hin zu Rücktrittsforderungen aus den eigenen Reihen gegeben.

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3: Für die Meldungen im Studio Michael Miem. Der Konflikt zwischen den USA und dem Iran spitzt sich weiter zu. In der 7. Angriffsnacht in Folge griffen die USA nach eigenen Angaben militärische Ziele im Iran an, während iranische Medien von Angriffen auf zivile Infrastruktur sprachen. Der Iran reagierte erneut mit Vergeltungsangriffen auf Ziele in der Golfregion. Betroffen waren unter anderem Kuwait und Bahrain. Zudem wurden Explosionen aus Saudi-Arabien und Jordanien gemeldet. Eine Entspannung der Lage ist derzeit nicht in Sicht. Die neuen staatlichen Kaufprämien für E-Autos werden zunehmend genutzt. Nach Angaben des Bundesumweltministeriums wurden bis Ende Juni bereits rund 54 Millionen Euro aus dem Förderprogramm ausgezahlt. Besonders gefragt sind allerdings keine deutschen Modelle, sondern Fahrzeuge des US-Herstellers Tesla und anderer ausländische Marken. Insgesamt stehen für die Förderung bis zu 3 Milliarden Euro zur Verfügung. Das Ministerium betont, dass die bisherigen Zahlen nur eine erste Momentaufnahme sind. Die Allianz dringt angesichts stark gestiegener Ersatzteilpreise auf günstigere Autoreparaturen. Der Versicherer fordert von den Autoherstellern reparaturfreundlichere Bauteile und von der Politik einfachere Regeln für Instandsetzungen. Nach Ansicht der Allianz werden viele Teile, etwa beschädigte Scheinwerfer, bislang unnötig komplett ersetzt statt repariert. Auch der Einsatz gebrauchter Ersatzteile soll künftig erleichtert werden. Ziel ist es, Reparaturkosten für Autofahrer und Versicherer zu senken. Jens Spahn gibt offenbar seinen Posten als Unionsfraktionschef auf. Das geht aus einem Schreiben des CDU-Politikers an die Mitglieder der Unionsfraktion hervor.

0: Ihm sei bewusst geworden, dass sein persönliches Glück, gemeinsam mit seinem Partner eine Familie zu gründen, nicht vereinbar mit seinem politischen Amt sei, teilte Spahn in dem Schreiben mit. Hintergrund seines Rücktritts ist die Debatte um eine Leihmutterschaft, die der Unionsfraktionschef in Anspruch genommen hatte. Spahn selber hatte sich lange gegen Leihmutterschaftsmodelle ausgesprochen. An einem entsprechenden gesetzlichen Verbot in Deutschland war er als Minister maßgeblich beteiligt. Zuletzt hatte es massive Kritik an Spahn bis hin zu Rücktrittsforderungen aus den eigenen Reihen gegeben.
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3: Im Studio ist Michael Miem. Mehr als drei Wochen nach dem schweren Doppelerdbeben in Venezuela ist die Zahl der Todesopfer auf über 5.000 gestiegen. Mehr als 16.700 Menschen wurden verletzt. Die Behörden rechnen weiterhin mit aufwendigen Hilfs- und Bergungsarbeiten in den betroffenen Regionen. Viele Menschen haben durch die Katastrophe ihr Zuhause verloren. Das Erdbeben zählt zu den schwersten Naturkatastrophen des Landes seit Jahrzehnten. Der Deutsche Bauernverband warnt vor zusätzlichen Belastungen für die Landwirtschaft durch den Konflikt im Iran. Präsident Rugwied sieht vor allem Risiken bei der Versorgung mit Düngemitteln. Die angespannte Lage am Golf könne die Lieferketten weiter beeinträchtigen und die Versorgungssicherheit gefährden. Rugwied forderte deshalb, die Entwicklung nicht zu unterschätzen. Die Landwirtschaft müsse auf mögliche Engpässe vorbereitet sein. Der Konflikt zwischen den USA und dem Iran spitzt sich weiter zu. In der siebten Angriffsnacht in Folge griffen die USA nach eigenen Angaben militärische Ziele im Iran an, während iranische Medien von Angriffen auf zivile Infrastruktur sprachen. Der Iran reagierte erneut mit Vergeltungsangriffen auf Ziele in der Golfregion. Betroffen waren unter anderem Kuwait und Bahrain. Zudem wurden Explosionen aus Saudi-Arabien und Jordanien gemeldet. Eine Entspannung der Lage ist derzeit nicht in Sicht. Die neuen staatlichen Kaufprämien für E-Autos werden zunehmend genutzt. Nach Angaben des Bundesumweltministeriums wurden bis Ende Juni bereits rund 54 Millionen Euro aus dem Förderprogramm ausgezahlt. Besonders gefragt sind allerdings keine deutschen Modelle, sondern Fahrzeuge des US-Herstellers Tesla und andere ausländische Marken. Insgesamt stehen für die Förderung bis zu 3 Milliarden Euro zur Verfügung. Das Ministerium betont, dass die bisherigen Zahlen nur eine erste Momentaufnahme sind. Die Allianz dringt angesichts stark gestiegener Ersatzteilpreise auf günstigere Autoreparaturen. Der Versicherer fordert von den Autoherstellern reparaturfreundlichere Bauteile und von der Politik einfachere Regeln für Instandsetzungen.

0: Ansicht der Allianz werden viele Teile, etwa beschädigte Scheinwerfer, bislang unnötig komplett ersetzt statt repariert. Auch der Einsatz gebrauchter Ersatzteile soll künftig erleichtert werden. Ziel ist es, Reparaturkosten für Autofahrer und Versicherer zu senken.
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4: Im Studio ist Michael Miem. Mehr als drei Wochen nach dem schweren Doppelerdbeben in Venezuela ist die Zahl der Todesopfer auf über 5.000 gestiegen. Mehr als 16.700 Menschen wurden verletzt. Die Behörden rechnen weiterhin mit aufwendigen Hilfs- und Bergungsarbeiten in den betroffenen Regionen. Viele Menschen haben durch die Katastrophe ihr Zuhause verloren. Das Erdbeben zählt zu den schwersten Naturkatastrophen des Landes seit Jahrzehnten. Der Deutsche Bauernverband warnt vor zusätzlichen Belastungen für die Landwirtschaft durch den Konflikt im Iran. Präsident Rugwied sieht vor allem Risiken bei der Versorgung mit Düngemitteln. Die angespannte Lage am Golf könne die Lieferketten weiter beeinträchtigen und die Versorgungssicherheit gefährden. Rugwied forderte deshalb, die Entwicklung nicht zu unterschätzen. Die Landwirtschaft müsse auf mögliche Engpässe vorbereitet sein. Der Konflikt zwischen den USA und dem Iran spitzt sich weiter zu. In der siebten Angriffsnacht in Folge griffen die USA nach eigenen Angaben militärische Ziele im Iran an, während iranische Medien von Angriffen auf zivile Infrastruktur sprachen. Der Iran reagierte erneut mit Vergeltungsangriffen auf Ziele in der Golfregion. Betroffen waren unter anderem Kuwait und Bahrain. Zudem wurden Explosionen aus Saudi-Arabien und Jordanien gemeldet. Eine Entspannung der Lage ist derzeit nicht in Sicht. Die neuen staatlichen Kaufprämien für E-Autos werden zunehmend genutzt. Nach Angaben des Bundesumweltministeriums wurden bis Ende Juni bereits rund 54 Millionen Euro aus dem Förderprogramm ausgezahlt. Besonders gefragt sind allerdings keine deutschen Modelle, sondern Fahrzeuge des US-Herstellers Tesla und andere ausländische Marken. Insgesamt stehen für die Förderung bis zu 3 Milliarden Euro zur Verfügung. Das Ministerium betont, dass die bisherigen Zahlen nur eine erste Momentaufnahme sind. Die Allianz dringt angesichts stark gestiegener Ersatzteilpreise auf günstigere Autoreparaturen. Der Versicherer fordert von den Autoherstellern reparaturfreundlichere Bauteile und von der Politik einfachere Regeln für Instandsetzungen. Nach Ansicht der Allianz werden viele Teile, etwa beschädigte Scheinwerfer, bislang unnötig komplett ersetzt statt repariert. Auch der Einsatz gebrauchter Ersatzteile soll künftig erleichtert werden. Ziel ist es, Reparaturkosten für Autofahrer und Versicherer zu senken.
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4: Im Studio ist Michael Miem. Mehr als 3 Wochen nach dem schweren Doppelerdbeben in Venezuela ist die Zahl der Todesopfer auf über 5000 gestiegen. Mehr als 16.700 Menschen wurden verletzt. Die Behörden rechnen weiterhin mit aufwendigen Hilfs- und Bergungsarbeiten in den betroffenen Regionen. Viele Menschen haben durch die Katastrophe ihr Zuhause verloren. Das Erdbeben zählt zu den schwersten Naturkatastrophen des Landes seit Jahrzehnten. Der Deutsche Bauernverband warnt vor zusätzlichen Belastungen für die Landwirtschaft durch den Konflikt im Iran. Präsident Rugwied sieht vor allem Risiken bei der Versorgung mit Düngemitteln. Die angespannte Lage am Golf könne die Lieferketten weiter beeinträchtigen und die Versorgungssicherheit gefährden. Rugwied forderte deshalb, die Entwicklung nicht zu unterschätzen. Die Landwirtschaft müsse auf mögliche Engpässe vorbereitet sein. Der Konflikt zwischen den USA und dem Iran spitzt sich weiter zu. In der 7. Angriffsnacht in Folge griffen die USA nach eigenen Angaben militärische Ziele im Iran an, während iranische Medien von Angriffen auf zivile Infrastruktur sprachen. Der Iran reagierte erneut mit Vergeltungsangriffen auf Ziele in der Golfregion. Betroffen waren unter anderem Kuwait und Bahrain. Zudem wurden Explosionen aus Saudi-Arabien und Jordanien gemeldet. Eine Entspannung der Lage ist derzeit nicht in Sicht. Die neuen staatlichen Kaufprämien für E-Autos werden zunehmend genutzt. Nach Angaben des Bundesumweltministeriums wurden bis Ende Juni bereits rund 54 Millionen Euro aus dem Förderprogramm ausgezahlt. Besonders gefragt sind allerdings keine deutschen Modelle, sondern Fahrzeuge des US-Herstellers Tesla und andere ausländische Marken. Insgesamt stehen für die Förderung bis zu 3 Milliarden Euro zur Verfügung. Das Ministerium betont, dass die bisherigen Zahlen nur eine erste Momentaufnahme sind. Die Allianz dringt angesichts stark gestiegener Ersatzteilpreise auf günstigere Autoreparaturen. Der Versicherer fordert von den Autoherstellern reparaturfreundlichere Bauteile und von der Politik einfachere Regeln für Instandsetzungen. Nach Ansicht der Allianz werden viele Teile, etwa beschädigte Scheinwerfer, bislang unnötig komplett ersetzt statt repariert. Auch der Einsatz gebrauchter Ersatzteile soll künftig erleichtert werden. Ziel ist es, Reparaturkosten für Autofahrer und Versicherer zu senken.
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3: Im Studio ist Michael Miem. Mehr als 3 Wochen nach dem schweren Doppelerdbeben in Venezuela ist die Zahl der Todesopfer auf über 5.000 gestiegen. Mehr als 16.700 Menschen wurden verletzt. Die Behörden rechnen weiterhin mit aufwendigen Hilfs- und Bergungsarbeiten in den betroffenen Regionen. Viele Menschen haben durch die Katastrophe ihr Zuhause verloren. Das Erdbeben zählt zu den schwersten Naturkatastrophen des Landes seit Jahrzehnten. Der Deutsche Bauernverband warnt vor zusätzlichen Belastungen für die Landwirtschaft durch den Konflikt im Iran. Präsident Rugwied sieht vor allem Risiken bei der Versorgung mit Düngemitteln. Die angespannte Lage am Golf könne die Lieferketten weiter beeinträchtigen und die Versorgungssicherheit gefährden. Rugwied forderte deshalb, die Entwicklung nicht zu unterschätzen. Die Landwirtschaft müsse auf mögliche Engpässe vorbereitet sein. Der Konflikt zwischen den USA und dem Iran spitzt sich weiter zu. In der 7. Angriffsnacht in Folge griffen die USA nach eigenen Angaben militärische Ziele im Iran an, während iranische Medien von Angriffen auf zivile Infrastruktur sprachen. Der Iran reagierte erneut mit Vergeltungsangriffen auf Ziele in der Golfregion. Betroffen waren unter anderem Kuwait und Bahrain. Zudem wurden Explosionen aus Saudi-Arabien und Jordanien gemeldet. Eine Entspannung der Lage ist derzeit nicht in Sicht. Die neuen staatlichen Kaufprämien für E-Autos werden zunehmend genutzt. Nach Angaben des Bundesumweltministeriums wurden bis Ende Juni bereits rund 54 Millionen Euro aus dem Förderprogramm ausgezahlt. Besonders gefragt sind allerdings keine deutschen Modelle, sondern Fahrzeuge des US-Herstellers Tesla und andere ausländische Marken. Insgesamt stehen für die Förderung bis zu 3 Milliarden Euro zur Verfügung. Das Ministerium betont, dass die bisherigen Zahlen nur eine erste Momentaufnahme sind. Die Allianz dringt angesichts stark gestiegener Ersatzteile

0: Preise auf günstigere Autoreparaturen. Der Versicherer fordert von den Autoherstellern reparaturfreundlichere Bauteile und von der Politik einfachere Regeln für Instandsetzungen. Nach Ansicht der Allianz werden viele Teile, etwa beschädigte Scheinwerfer, bislang unnötig komplett ersetzt statt repariert. Auch der Einsatz gebrauchter Ersatzteile soll künftig erleichtert werden. Ziel ist es, Reparaturkosten für Autofahrer und Versicherer zu senken.
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3: Im Studio ist Michael Miem. Mehr als drei Wochen nach dem schweren Doppelerdbeben in Venezuela ist die Zahl der Todesopfer auf über 5.000 gestiegen. Mehr als 16.700 Menschen wurden verletzt. Die Behörden rechnen weiterhin mit aufwendigen Hilfs- und Bergungsarbeiten in den betroffenen Regionen. Viele Menschen haben durch die Katastrophe ihr Zuhause verloren. Das Erdbeben zählt zu den schwersten Naturkatastrophen des Landes seit Jahrzehnten. Der Deutsche Bauernverband warnt vor zusätzlichen Belastungen für die Landwirtschaft durch den Konflikt im Iran. Präsident Rugwied sieht vor allem Risiken bei der Versorgung mit Düngemitteln. Die angespannte Lage am Golf könne die Lieferketten weiter beeinträchtigen und die Versorgungssicherheit gefährden. Rugwied forderte deshalb, die Entwicklung nicht zu unterschätzen. Die Landwirtschaft müsse auf mögliche Engpässe vorbereitet sein. Der Konflikt zwischen den USA und dem Iran spitzt sich weiter zu. In der siebten Angriffsnacht in Folge griffen die USA nach eigenen Angaben militärische Ziele im Iran an, während iranische Medien von Angriffen auf zivile Infrastruktur sprachen. Der Iran reagierte erneut mit Vergeltungsangriffen auf Ziele in der Golfregion. Betroffen waren unter anderem Kuwait und Bahrain. Zudem wurden Explosionen aus Saudi-Arabien und Jordanien gemeldet. Eine Entspannung der Lage ist derzeit nicht in Sicht. Die neuen staatlichen Kaufprämien für E-Autos werden zunehmend genutzt. Nach Angaben des Bundesumweltministeriums wurden bis Ende Juni bereits rund 54 Millionen Euro aus dem Förderprogramm ausgezahlt. Besonders gefragt sind allerdings keine deutschen Modelle, sondern Fahrzeuge des US-Herstellers Tesla und anderer ausländische Marken. Insgesamt stehen für die Förderung bis zu 3 Milliarden Euro zur Verfügung. Das Ministerium betont, dass die bisherigen Zahlen nur eine erste Momentaufnahme sind. Die Allianz dringt angesichts stark gestiegener Ersatzteilpreise auf günstigere Autoreparaturen. Der Versicherer fordert von den Autoherstellern reparaturfreundlichere Bauteile und von der Politik einfachere Regeln für Instandsetzungen. Nach Ansicht der Allianz werden viele Teile, etwa beschädigte Scheinwerfer, bislang unnötig komplett ersetzt statt repariert. Auch der Einsatz

0: Einsatz gebrauchter Ersatzteile soll künftig erleichtert werden. Ziel ist es, Reparaturkosten für Autofahrer und Versicherer zu senken.
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2: Im Studio ist Michael Miem. Mehr als 3 Wochen nach dem schweren Doppelerdbeben in Venezuela ist die Zahl der Todesopfer auf über 5.000 gestiegen. Mehr als 16.700 Menschen wurden verletzt. Die Behörden rechnen weiterhin mit aufwendigen Hilfs- und Bergungsarbeiten in den betroffenen Regionen. Viele Menschen haben durch die Katastrophe ihr Zuhause verloren. Das Erdbeben zählt zu den schwersten Naturkatastrophen des Landes seit Jahrzehnten. Der Deutsche Bauernverband warnt vor zusätzlichen Belastungen für die Landwirtschaft durch den Konflikt im Iran. Präsident Rugwied sieht vor allem Risiken bei der Versorgung mit Düngemitteln. Die angespannte Lage am Golf könne die Lieferketten weiter beeinträchtigen und die Versorgungssicherheit gefährden. Rugwied forderte deshalb, die Entwicklung nicht zu unterschätzen. Die Landwirtschaft müsse auf mögliche Engpässe vorbereitet sein. Der Konflikt zwischen den USA und dem Iran spitzt sich weiter zu. In der 7. Angriffsnacht in Folge griffen die USA nach eigenen Angaben militärische Ziele im Iran an, während iranische Medien von Angriffen auf zivile Infrastruktur sprachen. Der Iran reagierte erneut mit Vergeltungsangriffen auf Ziele in der Golfregion. Betroffen waren unter anderem Kuwait und Bahrain. Zudem wurden Explosionen aus Saudi-Arabien und Jordanien gemeldet. Eine Entspannung der Lage ist derzeit nicht in Sicht. Die neuen staatlichen Kaufprämien für E-Autos werden zunehmend genutzt. Nach Angaben des Bundesumweltministeriums wurden bis Ende Juni bereits rund 54 Millionen Euro aus dem Förderprogramm ausgezahlt. Besonders gefragt sind allerdings keine deutschen Modelle, sondern Fahrzeuge des US-Herstellers Tesla und andere ausländische Marken. Insgesamt stehen für die Förderung bis zu 3 Milliarden Euro zur Verfügung. Das Ministerium betont, dass die bisherigen Zahlen nur eine erste Momentaufnahme sind. Die Allianz dringt angesichts stark gestiegener Ersatzteilpreise auf günstigere Autoreparaturen. Der Versicherer fordert von den Autoherstellern reparaturfreundlichere Bauteile und von der Politik einfachere Regeln für Instandsetzungen. Nach Ansicht der Allianz werden viele Teile, etwa beschädigte Scheinwerfer, bislang unnötig komplett ersetzt statt repariert. Auch der Einsatz gebrauchter Ersatzteile soll künftig erleichtert werden. Ziel ist es, Reparaturkosten für Autofahrer und Versicherer zu senken.
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3: Im Studio ist Michael Miem. Mehr als drei Wochen nach dem schweren Doppelerdbeben in Venezuela ist die Zahl der Todesopfer auf über 5000 gestiegen. Mehr als 16.700 Menschen wurden verletzt. Die Behörden rechnen weiterhin mit aufwendigen Hilfs- und Bergungsarbeiten in den betroffenen Regionen. Viele Menschen haben durch die Katastrophe ihr Zuhause verloren. Das Erdbeben zählt zu den schwersten Naturkatastrophen des Landes seit Jahrzehnten. Der Deutsche Bauernverband warnt vor zusätzlichen Belastungen für die Landwirtschaft durch den Konflikt im Iran. Präsident Rugwied sieht vor allem Risiken bei der Versorgung mit Düngemitteln. Die angespannte Lage am Golf könne die Lieferketten weiter beeinträchtigen und die Versorgungssicherheit gefährden. Rugwied forderte deshalb, die Entwicklung nicht zu unterschätzen. Die Landwirtschaft müsse auf mögliche Engpässe vorbereitet sein. Der Konflikt zwischen den USA und dem Iran spitzt sich weiter zu. In der siebten Angriffsnacht in Folge griffen die USA nach eigenen Angaben militärische Ziele im Iran an, während iranische Medien von Angriffen auf zivile Infrastruktur sprachen. Der Iran reagierte erneut mit Vergeltungsangriffen auf Ziele in der Golfregion. Betroffen waren unter anderem Kuwait und Bahrain. Zudem wurden Explosionen aus Saudi-Arabien und Jordanien gemeldet. Eine Entspannung der Lage ist derzeit nicht in Sicht. Die neuen staatlichen Kaufprämien für E-Autos werden zunehmend genutzt. Nach Angaben des Bundesumweltministeriums wurden bis Ende Juni bereits rund 54 Millionen Euro aus dem Förderprogramm ausgezahlt. Besonders gefragt sind allerdings keine deutschen Modelle, sondern Fahrzeuge des US-Herstellers Tesla und anderer ausländische Marken. Insgesamt stehen für die Förderung bis zu 3 Milliarden Euro zur Verfügung. Das Ministerium betont, dass die bisherigen Zahlen nur eine erste Momentaufnahme sind. Die Allianz dringt angesichts stark gestiegener Ersatzteilpreise auf günstigere Autoreparaturen. Der Versicherer fordert von den Autoherstellern reparaturfreundlichere Bauteile und von der Politik einfachere Regeln für Instandsetzungen. Nach Ansicht der Allianz werden viele Teile, etwa beschädigte Scheinwerfer, bislang unnötig komplett ersetzt statt repariert. Auch der Einsatz gebrauchter Ersatzteile soll künftig erleichtert werden. Ziel ist es, Reparaturkosten für Autofahrer und Versicherer zu senken.
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2: Im Studio ist Michael Miem. Mehr als 3 Wochen nach dem schweren Doppelerdbeben in Venezuela ist die Zahl der Todesopfer auf über 5.000 gestiegen. Mehr als 16.700 Menschen wurden verletzt. Die Behörden rechnen weiterhin mit aufwendigen Hilfs- und Bergungsarbeiten in den betroffenen Regionen. Viele Menschen haben durch die Katastrophe ihr Zuhause verloren. Das Erdbeben zählt zu den schwersten Naturkatastrophen des Landes seit Jahrzehnten. Der Deutsche Bauernverband warnt vor zusätzlichen Belastungen für die Landwirtschaft durch den Konflikt im Iran. Präsident Rugwied sieht vor allem Risiken bei der Versorgung mit Düngemitteln. Die angespannte Lage am Golf könne die Lieferketten weiter beeinträchtigen und die Versorgungssicherheit gefährden. Rugwied forderte deshalb, die Entwicklung nicht zu unterschätzen. Die Landwirtschaft müsse auf mögliche Engpässe vorbereitet sein. Der Konflikt zwischen den USA und dem Iran spitzt sich weiter zu. In der 7. Angriffsnacht in Folge griffen die USA nach eigenen Angaben militärische Ziele im Iran an, während iranische Medien von Angriffen auf zivile Infrastruktur sprachen. Der Iran reagierte erneut mit Vergeltungsangriffen auf Ziele in der Golfregion. Betroffen waren unter anderem Kuwait und Bahrain. Zudem wurden Explosionen aus Saudi-Arabien und Jordanien gemeldet. Eine Entspannung der Lage ist derzeit nicht in Sicht. Die neuen staatlichen Kaufprämien für E-Autos werden zunehmend genutzt. Nach Angaben des Bundesumweltministeriums wurden bis Ende Juni bereits rund 54 Millionen Euro aus dem Förderprogramm ausgezahlt. Besonders gefragt sind allerdings keine deutschen Modelle, sondern Fahrzeuge des US-Herstellers Tesla und anderer ausländische Marken. Insgesamt stehen für die Förderung bis zu 3 Milliarden Euro zur Verfügung. Das Ministerium betont, dass die bisherigen Zahlen nur eine erste Momentaufnahme sind. Die Allianz dringt angesichts stark gestiegener Ersatzteilpreise auf günstigere Autoreparaturen. Der Versicherer fordert von den Autoherstellern reparaturfreundlichere Bauteile und von der Politik einfachere Regeln für Instandsetzungen. Nach Ansicht der Allianz werden viele Teile, etwa beschädigte Scheinwerfer, bislang unnötig komplett ersetzt statt repariert. Auch der Einsatz gebrauchter Ersatzteile soll künftig erleichtert werden. Ziel ist es, Reparaturkosten für Autofahrer und Versicherer zu senken.

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0: Katastrophe ihr Zuhause verloren. Das Erdbeben zählt zu den schwersten Naturkatastrophen des Landes seit Jahrzehnten. Der Deutsche Bauernverband warnt vor zusätzlichen Belastungen für die Landwirtschaft durch den Konflikt im Iran. Präsident Rugwied sieht vor allem Risiken bei der Versorgung mit Düngemitteln. Die angespannte Lage am Golf könne die Lieferketten weiter beeinträchtigen und die Versorgungssicherheit gefährden. Rugwied forderte deshalb, die Entwicklung nicht zu unterschätzen. Die Landwirtschaft müsse auf mögliche Engpässe vorbereitet sein. Der Konflikt zwischen den USA und dem Iran spitzt sich weiter zu. In der 7. Angriffsnacht in Folge griffen die USA nach eigenen Angaben militärische Ziele im Iran an, während iranische Medien von Angriffen auf zivile Infrastruktur sprachen. Der Iran reagierte erneut mit Vergeltungsangriffen auf Ziele in der Golfregion. Betroffen waren unter anderem Kuwait und Bahrain. Zudem wurden Explosionen aus Saudi-Arabien und Jordanien gemeldet. Eine Entspannung der Lage ist derzeit nicht in Sicht. Die neuen staatlichen Kaufprämien für E-Autos werden zunehmend genutzt. Nach Angaben des Bundesumweltministeriums wurden bis Ende Juni bereits rund 54 Millionen Euro aus dem Förderprogramm ausgezahlt. Besonders gefragt sind allerdings keine deutschen Modelle, sondern Fahrzeuge des US-Herstellers Tesla und anderer ausländische Marken. Insgesamt stehen für die Förderung bis zu 3 Milliarden Euro zur Verfügung. Das Ministerium betont, dass die bisherigen Zahlen nur eine erste Momentaufnahme sind. Die Allianz dringt angesichts stark gestiegener Ersatzteilpreise auf günstigere Autoreparaturen. Der Versicherer fordert von den Autoherstellern reparaturfreundlichere Bauteile und von der Politik einfachere Regeln für Instandsetzungen. Nach Ansicht der Allianz werden viele Teile, etwa beschädigte Scheinwerfer, bislang unnötig komplett ersetzt statt repariert. Auch der Einsatz gebrauchter Ersatzteile soll künftig erleichtert werden. Ziel ist es, Reparaturkosten für Autofahrer und Versicherer zu senken.
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1: 8 nach 9.

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3: 3 Minuten vor 9:30.

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1: 10 Minuten nach 11.

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1: 3 nach halb 12.

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2: 12 Minuten vor 12.

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2: 8:12. Hello.